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1: Romanker Typ Tophaut, wir bleiben bei dem guten Wetter, Sonnenwolken in der Mix, also rund um die Stunde sind mehr kompaktwolkige Felder, die wird die Grand Duchy zählen. 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
1: Ungefähr 5 Minuten nach halb 6, geht nächste Meile von der Straße, ich wünsche Bonrück.
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0: Gut nicht schlecht, doch heute haben wir einen relativ freundlichen Tag mit Sonderwoche, viele kompakte Wolken, wir kommen aber drüben dadurch. 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
0: An der Zitterzentrale, also die Leute, guten Morgen.
3: Schöne guten Morgen.
0: Du hast eine Kamionpanne.
3: Genau, Kamionpanne auf der A4 in Richtung Hollerisch, zwischen der Junction Lankels und der Junction Esch blockiert heute die Rätspur. Das wird wahrscheinlich zu Problemen sorgen, gerade im Berufstrafik. Mir für den Rest bleibt mir keine größere Störung. 4 Euro auf der A3 also für das Auerzeit nach verhältnismäßig ruhig. Ich hoffe, dass es so bleibt.
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1: Um 4 Minuten auf Palva, necker den Blick auf die Straße und dort vor und durch Glück, was ist aktuell?
3: Am Funk nicht. Also aktuell ist es immer relativ unverändert. Ich gucke nach keine Störung rangemeldet. Ich hoffe, dass es so bleibt. Wenn ich mal die Karte angucken, also das wie alle in A6, A4, A3 am Moment schon ein bisschen mehr. Aber auch noch nicht terribel. A7, A1, das ist noch relativ ruhig. Auch im Gaspischer Kreis geht es aktuell noch relativ gut führen.
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1: 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Wir haben agreabel 23 bis 27 Grad bei einem sonnenwollige Mix, mal dominiert Sonne, mal auch die kompakt wollige Felder. 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Hinter noch liegt der Wolken bei 12 bis 17 Grad. Und da geht es von Tag zu Tag wie warm.
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6: Gut, auch allgemein kein Drische kommen wir da durch, sondern Wolliken am Mix. 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Du musst ein Wolliken-Decken über dem Grand Duché, mit dem könnt dann die Sonne sich aber auch umweisen. 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
6: Wie gesagt, da ist auf der A1, Glück.
8: Das noch immer aktuell, Accident A1 Richtung Gasbrüsch, durch Märter dann ein Potterspiel, schall gut in der Moin ein Auto und ein Motorrad sich zu packen. Aktuell geht es doch noch immer schlecht lang, spiel noch immer 7 Kilometer Rückstau, denkt also auch von Schieber weiterhin und ein Rettungsgas. Dann nochmal weiterhin der Kamion, Pannen auf der A4 Richtung Esch, heißt Schiebrücken, die steht hier auf der Pannenspur. Schauen Sie um auf der A4 Richtung Esch, heißt Fels, hier ist die Riedspur gesperrt, schauen Sie mobil A1 Richtung Dreher, durch den Potterspiel an der Grenze, heißt Plätze, weiß die Wollspur zu.

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4: Wir kriegen aber noch ein warmen Tag. Guck, tot hat ich noch nicht viel anders. Das wäre 23 bis 27 Grad. Das ist das Maximum, den wir für heute gemeldet kriegen. Viel Sonne haben uns da oben mit kompakten Wolken. Und die nächste Nacht, du kühlst dich auf ab 12 bis 17 Grad.
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4: 3 Minuten ab Ning, viel Nerven, nur den wir hier schon verloren. Ob unsere Straßen, Lücke, Logen, der kleine Lichtblick.
7: 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Den Oslo endlich geräumt. Der Stau wird sich auch lösen ablesen. Per Kontakt muss ich so nicht sehen, noch einmal aktuell 7 Kilometer. Das wird dann ein bisschen dauern. Mehr, wie sie gerade so ist, ein Lichtblick aus da. Kommen wir ein paar noch weiter hin auf der A4 in Richtung Aschhecht, Stehbrecken. Die steht hier auf der Pannenspur. Schauen Sie dann auch auf der A4 Richtung Aschhecht, Fels, hier ist die Rätspur gesperrt. Schauen Sie mobil erinnert in Richtung Dreher zwischen dem Potterspiel an der Grenze, heißt Plätze, was die Verhörspur zu. Auf alle Mal in der Chantier A6 Richtung Arel, die Mama an der Erdekapelle, heißt wie gewinnt die Überholspur gesperrt.
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0: 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Chantiermobil auf der A1 der Richtung Trier durch den Potterspirsch an der Grenze, die war Holzbausplätze weiß gesperrt. Dann ein Chantier auf der A4 Richtung Asch auf der Hecht von Feitzdo aus die Rietzspur gesperrt. 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
0: Viel Sonne. Ob das im Mittwoch in Richtung Norden auch mal kompakt wollig geführen allem rund um die Stunde, dass er bleibt. Aber natürlich überall drüschen. Wir kriegen temperaturmäßig 23 bis 27 Grad. Vom Moor und streckt sich darum enge Hützewelle über Lützeburg. Und dann kriegen wir den Weekend bis 32 Grad.
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0: Wir denken bloß schon, dass wir ein bisschen wärmen. Wir haben gleich 4 Minuten um 10 Kamion in Pann. Tun wir noch keine Entwarnung, ob der A4 in Richtung Asch auf der Hecht von Stehbrücken, Pannenspaß blockiert. Und dann drei Chantien, in auf der A4 in Richtung Asch, Hecht Feiz, die Rietspaß gesperrt. Chantien mobil auf der A1 in Richtung Dreher, zwischen dem Potterspiech an der Grenze, die Verholspur platzweise gesperrt. Und dann noch der 6 Chantien Richtung Arl, zwischen dem Mama an der Erde. 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
1: Das ist Sonnenstopp aus und in Richtung Norden, du machst mich kompakt Wolken. Für und allem so rund um die Stunde ist das der Fall. Bleibt weiter drischen, wir kriegen warm 23 bis 27 Grad auf dem Moor und haben dann eine neue Hitzwelle über Lützeburg. Da geht dann die Direktion Weekend und da werden Temperaturen dann auf maximal 32 Grad klammen.
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1: Eine Reusache von unseren Straßen um gut 3 Minuten ob 11 Uhr, wo es wird geräumt. Das ist ein zweiter Accident an der Erler Straße zu Straßen, ob der Hecht von der Autobahnsabfahrt. Da sind Spuren am Allgäu frei. Dann schaut die ob der A1 in der Richtung Gasbrich, ob der Hecht von Senninger Birsch. Der Beifahrspass an der Abfahrt Senninger Birsch, für ob der A1 in der Richtung Gasbrich. Sie bis auf weiteres gesperrt. Aktuell kann ihn du auch nicht direkt in Richtung Findel direkt fahren, muss ihn über den Senninger Birsch fahren und du drehen. Dann kam ja ein Pann auf der A4 in Richtung Asch, heißt Stehbrücken, Pannenspur aus blockiert, Chanti auf der A6 in Richtung Gasbrüsch, durch der Erdekapellen am Mama, die Verholspur hast du gesperrt.
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0: gesperrt. Dann kommen wir dann auf der A13 in Richtung Peiting an der Brüttel, hier auf der A3 Richtung Stadt. Dort fährt es verkürzt. Kommen wir dann auf der A4 in Richtung Asch, auf der Hechtfusch der Brücken, den hält auch hier auf der Pannenspur. Und dann schauen wir auf der A6 in Richtung Gasbrüch durch der Erdekapellen am Mama, wo die Verholspur gesperrt ist. Radarkontrollen haben sich noch für euch. Die sind nur gekündigt für heute mitten an der Rue Saint-Eurik am Gronn oder zu Römmling, an der Ascherstraße, an den Ovent oder an der Nürst zu Innsbruck.
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3: Gleich 8 Minuten ab Mitte schon mal ein Akzident zu Hollerisch auf der Kreuzung von der Hollerischer Straße an der Ascher Straße ein Auto an den Buskruten zu stoßen packen. 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
5: Ein paar die Wolken haben die ganze Mütte, die von über das Land verdelt. 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
5: Wenn du 5 Minuten auf halb rein in einen Accident gemeldet wird, dann zwar auf der A6, also der Erler Autobahn Richtung Weiler bei der Abfahrt Bachtring. 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
1: Accident zu Hollerisch auf der Kreuzung von der Rüde Hollerisch mit der Escher Stroß, Autogen Busengspur blockiert. Grabbelt heute auf der Rand 34, bei der Autobahnsopfer zu Bachtring. Zwei Autos sind dort dran verwickelt, Stroß ist zum Teil blockiert. Dann umrechant hier auf der Diedlinger Autobahn Richtung Frankreich, auf der Hecht von Diedling heuer ist die Ried Spur gesperrt. Geschafft geht auf der Areler an Richtung Stadt, zwischen der Erdekapelle nach Mama, heuer ist die Verholtspur gesperrt. 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

Ob der drei Autobahn in Richtung Stadt, also ob der Hecht von Münzburg bei der Autobahnsbrücke die Verholspur gesperrt, wenn sie im Schantien und Trafikreporten war, meldet man da, wenn es da noch Stau an dem Bereich Geduld mal bringen, respektiv umfuhren. 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
10: An einer Minute ist es halb zwei.
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10: Keine Entfernung von dem Accident auf der N34 bei der Autobahnsabfahrt zu Bachtring. Zwei Gefährer drauf verwickelt, du hast die Straße zum Teil blockiert. Geschafft getan auf der Dietlinger Richtung Frankreich, hast Dietlinger jetzt Spur gesperrt. An der Rochante auf der RLA Richtung Stadt, hast der Erdekapelle nach Mama, du hast die Wuhlspur gesperrt. Selbst ein Szenario auf der Trierer Richtung Stadt, am Bereich Fummens bis auf der Brikto. Auch heute geschafft, an der Krenisch von Nullaufstra einen Stau gemeldet. Und den Rappen du für den Trafik, könnt ihr gerne mal teilen, WhatsApp 627-3-6-3-5.
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1: Mehr ein Accident auf der N34 bei der Autobahnsopfer zu Bachtring, den aus Geraum. In ein paar Tischantien, in ein Krieg auf der Diedlinger Autobahn Richtung Frankreich, hat Diedling die Spur gesperrt und dann die Bekannten auf der A6 in Richtung Stadt, hat der Kapelle Namamot die Wohlspur gesperrt. 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
1: 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Man hat so ein, ich habe ein bisschen so einen nostalgischen Indie-Song im Kopf, wenn ich an diesen Song denke. Und es ist einfach, ich liebe den Song, es ist ein Freiheitsgefühl und passt perfekt zu dieser geilen Sommerzeit.
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0: Geschwind aus 2:30.
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0: Nicht allzu viel Fehlereien oppassen, hier schüssen wir Rampoir Schumann, so der Dänisch schon hier im Lampertsbisch, da funktionieren aktuell die Rote Luchte nicht, da gehe ich zwischen Signalisation her, dann kann auch mal stauen mit Momenten an dem Eck. 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
0: Mehr Wolken wie Sonne aktuell, maximal 27 Grad. Noch an der Nacht denken wir mal mehr Wolken über Lützeburg bei 17 bis 12 Grad. Davon fängt der Bedeck an. Man hat noch Kritzon, aber hier Chancen bei 31 Grad Landstmusel.
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0: Mein Auto am Pan auf der Träger Autobahn Richtung Stade an der Monte Münzbüsch. Ein Auto steht da an enger Notbucht. An dem Rampfer Schumann haben wir noch immer hier im Lampertsbüsch ein Problem mit den roten Luchten. Die funktionieren nicht. Teil der Scheibe nicht geliefert und Signalisation. Da kann doch mal gerne ein Stück mehr lösen gehen. An der Schanti auf der A6, den ist noch immer da Richtung Stade. Da tischt der Erdekapelle nach Mama. Die Überholspur gesperrt. 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
6: 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Ein Auto am Pannummer auf der Träger, an Richtung Stern an der Monte Münzbüsch, ein Auto hält du an enger Notbucht. 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So sollst man nicht weiter angemeldet, von denen ein Problem sollt gesehen und ruhig, da könnt ihr gerne mitteilen. 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

Accident um Beterbeuer Kreuz und der Brittel von der Dietlinger Autobahn Richtung Stadt für Zar Autobahn Richtung Schengen zu fahren. 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

0: Ein Update von der Straße von der Police. 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Ein Update vom Accident um Itzeger Steh. 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

aktuelle Spur hatte ich ja schon gesagt, ob der N7 am Rond-Point ob der Wemper hart. Das können wir von der Police gemeldet aufpassen. 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An der Straße ist dort zum Teil blockiert. An ein Auto und Pannen können doch nicht dabei, ob der Diedlinger Autobahn an der Richtung Frankreich 400 Sortie Diedling Zentrum, die steht da ob der Pannenspur. 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
9: 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Minimal muss dann dieser schöne Sommerdag. 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
14: Ja, Accidente haben wir noch 3 Stück aktuell, 2 Stück nicht mehr. Ich fange 4 Unen, Accident mit 2 Gefährer an der Lützberger Straße gemeldet, Lot zu Beteburg, ob der Höchst von der QA Tankstelle. Die Straße zu Beteburg ist zum Teil blockiert, also viel Trafik da an der Lützberger Straße, da werdet auch stauen. Dann Accident, um jetzt ja steht, ist sich an Bohnenweg, Bus ging dort, die Straße ist von der Polizei gesperrt, ging. Also jetzt ja steht im Moment nicht fahren, die Straße ist zu. Accident um Beteburger Kreuz, Brüttel R3, also Dittlinger Richtung Stadt, ob 13 Richtung Schengen, die Gefährer stehen auf der Pannenspur. Dann 2 Entfernungen, ein Accident um Schumann-Sack, den ist geraumt, gerade wie ein Accident an der Hauptstraße zu Hurstadt bei Rammerich, auch den ist geraumt. Ein paar Pannen nach Auto am Pannen, 2x A3 Richtung Frankreich, 1 um Bitburger Kreuz, an E4 und das auch die Diddling-Zentrum, stehen alle bei

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4: Die nächste Nacht geht es drauf an den Temperaturen bis auf 10 Grad minimal, so ob 16 Grad am Ländchen. 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
7: Wir hatten den Accident mit 2 Autos an der Lützburgstraße zu Beteburg. Den Accident ist geräumt, den Polizmat, also dort zu Beteburg, Lützburgstraße, rollt drum alles ganz normal. Bleibt ein Accident, und zwar den um Itzia steht, ist der Itzia an Bohnenweg, der Bus gegen das Auto. Die Straße ist nochmal gesperrt, da konnte ich noch keine Entfernung, also das noch evitieren, Straße, Bohnenweg, Itzig. 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Da steht noch immer die Kran und Panne, steht schon wie lange durch die ganze Mitte. 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
3: Die nächste Nacht gilt es auf, ob 60 bis 10 Grad minimal, nur dann mehr Sonne, Männerwolken am Klammen, am Norden zum Beispiel ob 26 Grad, lande Musel ob maximal 31 Grad. 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

0: 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Leider Kirina sieht, es bleibt röschen an Sonne schmur und die Dichtdrop-Temperaturen fallen bis morgen Mai bis auf 13 Grad am Norden, 15 am Süden. 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
3: 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Auf der Belgischen Autobahn, da ich von der Dele für Richtung Brüssel dort gerabbelt, kurz an der Grenze, sterben ich mehr genäht auf der Hecht von Hotel Bar. 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

0: 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Accident ob der N15 tischt Bitsch an dem Schumannseck. 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
10: Du sind noch drei Accidenter, ein auf der N15, der das Tisch Beach an dem Schumanns Eck. Drei Autos am Kuh, die Strasse sei blockiert, schreibt Police. Dann Accidentio mit vier Autos auf der Belgier E411 in Richtung Bresel, kurz an der Grenze zu Sterpenich, auf der Hecht von Hotel Bain. Die Riedspur ist blockiert und staut dann zurück bis an Land auf der Erler Autobahn bis an den Raum von der Erdekapellen. Also du brauchst noch viel Geduld, also ein paar Kilometer, 7 Kilometer hatten wir für kurzem sind es da gehen. Accidenten an Tischmunnere war Birmering auf der Hecht Eimering, zwei Autos am Kuh, die Straße, die ist gesperrt. An der Kranopan steht doch noch immer auf der A13 in Richtung Schengen an der Sortie Kehl. Zwei Nordschantien dann, ein auf der A7 am Tunnel Grof, du wohnst als Nordstraße Richtung Stadt, tisch Lörensweiler an dem Waldhaf von den Ovent Erdauer bis Mordemoin im Fönnewauer zu. 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An der Nordschantien auf der Escher Autobahn in Richtung Esch, zog die Esch-Center Lalling aus von den Oven Ningauer bis mit dem Moin im Fönnewauer für den Trafik gesperrt.
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0: 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Leider Kirina sieht, das bleibt dröschen an Sonne schmur und die Stroptemperaturen fallen bis morgen bis auf 13 Grad am Norden, 15 am Süden. 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

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Leider Kirina sieht, das bleibt dröschen an Sonne schmur und die Dichtstrop-Temperaturen fallen bis morgen Morgen bis auf 13 Grad am Norden, 15 am Süden. Da sie verklammen sie ab 30 bis 32 Grad. Für die Süden gilt von morgen mit der Jun eng Vigilance jaune.

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0: 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Leider Kirina sieht, es bleibt dröschen an Sonne schmur und die Dichtrop. Temperaturen fallen bis morgen mal bis auf 13 Grad am Norden, 15 am Süden. Der sie verklammen sie ab 30 bis 32 Grad. Für die Süden gilt für morgen mit der schon eng Vigilance schon.
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